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1: Kalifornien, der Sonnenstaat, hat natürlich fantastische Bands hervorgebracht. Die Eagles, Toto, die Doobie Brothers. Das klingt immer ein bisschen leichter. Oder aber psychedelisch wie Jefferson Airplane oder in Teilen Fleetwood Mac. Eine erste Anlaufstelle und oftmals der Ort für den weltweiten Durchbruch der Westküstenamerikaner sind die Musikclubs Troubadour oder das Whiskey A Go-Go gewesen. An diesem Wochenende vor 60 Jahren hat da eine Teenie-Band zum ersten Mal gespielt, die bald zur Hauskapelle des Whisky-Ladens wurde. Nicht, dass da besonders viel Hochprozentiges ausgeschenkt wurde. Die Betonung liegt auf A Go-Go. Die Tänzerinnen zur Musik, die Go-Go-Girls, die es später dann sogar zum Markenzeichen in Manfred Sechsauers Musikladen bringen sollten. Die Teenie-Band, die später Millionen begeistern wird, das waren die Doors. Man hatte sich in Venice Beach kennengelernt. 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

Die Doors, eine klassische Rockband, die seit Elvis in der Grundbesetzung aus Schlagzeug, Bass und Gitarre besteht. Die Rhythmusgruppe einer Big Band, bei der man sich irgendwann die Bläser nicht mehr leisten konnte. Klein, wendig, clubtauglich. Fürs Whiskey a Go-Go zum Beispiel. Die Doors hatten aber keinen Bass, aber mit Ray Manzarek einen an der Orgel, der dann fester in die tiefen Töne griff. Cooler neuer Sound. Naja, aber natürlich waren die Fans vom mega attraktiven Jim Morrison begeistert. Dem Frontmann und Sänger. Trauriger Blick, langes Haar und mit dem ausschweifenden Leben eines Rockstars, einer vom Club 27. So alt war Morrison, als er 1971 in Paris starb. Waren es eine Lungenblutung oder Drogen? 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
1: Kalifornien, der Sonnenstaat, hat natürlich fantastische Bands hervorgebracht. Die Eagles, Toto, die Doobie Brothers, das klingt immer ein bisschen leichter. Oder aber psychedelisch wie Jefferson Airplane oder in Teilen Fleetwood Mac. Eine erste Anlaufstelle und oftmals der Ort für den weltweiten Durchbruch der Westküstenamerikaner sind die Musikclubs Troubadour oder das Whiskey A Go-Go gewesen. An diesem Wochenende vor 60 Jahren hat da eine Teenie-Band zum ersten Mal gespielt, die bald zur Hauskapelle des Whisky-Ladens wurde. Nicht, dass da besonders viel Hochprozentiges ausgeschenkt wurde, die Betonung liegt auf A Go-Go. Die Tänzerinnen zur Musik, die Go-Go-Girls, die es später dann sogar zum Markenzeichen in Manfred Sechsauers Musikladen bringen sollten. Die Teenie-Band, die später Millionen begeistern wird, das waren die Doors. Man hatte sich in Venice Beach kennengelernt. 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

Die Doors, eine klassische Rockband, die seit Elvis in der Grundbesetzung aus Schlagzeug, Bass und Gitarre besteht. Die Rhythmusgruppe einer Big Band, bei der man sich irgendwann die Bläser nicht mehr leisten konnte. Klein, wendig, clubtauglich. Fürs Whiskey a Go-Go zum Beispiel. Die Doors hatten aber keinen Bass, aber mit Ray Manzarek einen an der Orgel, der dann fester in die tiefen Töne griff. Cooler neuer Sound. Naja, aber natürlich waren die Fans vom mega attraktiven Jim Morrison begeistert. Dem Frontmann und Sänger. Trauriger Blick, langes Haar und mit dem ausschweifenden Leben eines Rockstars, einer vom Club 27. So alt war Morrison, als er 1971 in Paris starb. Waren es eine Lungenblutung oder Drogen? 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
1: Kalifornien, der Sonnenstaat, hat natürlich fantastische Bands hervorgebracht. Die Eagles, Toto, die Doobie Brothers, das klingt immer ein bisschen leichter. Oder aber psychedelisch wie Jefferson Airplane oder in Teilen Fleetwood Mac. Eine erste Anlaufstelle und oftmals der Ort für den weltweiten Durchbruch der Westküstenamerikaner sind die Musikclubs Troubadour oder das Whiskey A Go-Go gewesen. An diesem Wochenende vor 60 Jahren hat da eine Teenie-Band zum ersten Mal gespielt, die bald zur Hauskapelle des Whisky-Ladens wurde. Nicht, dass da besonders viel Hochprozentiges ausgeschenkt wurde. Die Betonung liegt auf A Go-Go. Die Tänzerinnen zur Musik, die Go-Go-Girls, die es später dann sogar zum Markenzeichen in Manfred Sechsauers Musikladen bringen sollten. Die Teenie-Band, die später Millionen begeistern wird, das waren die Doors. Man hatte sich in Venice Beach kennengelernt. 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

Die Doors, eine klassische Rockband, die seit Elvis in der Grundbesetzung aus Schlagzeug, Bass und Gitarre besteht. Die Rhythmusgruppe einer Big Band, bei der man sich irgendwann die Bläser nicht mehr leisten konnte. Klein, wendig, clubtauglich. Fürs Whiskey a Go-Go zum Beispiel. Die Doors hatten aber keinen Bass, aber mit Ray Manzarek einen an der Orgel, der dann fester in die tiefen Töne griff. Cooler neuer Sound. Naja, aber natürlich waren die Fans vom mega attraktiven Jim Morrison begeistert. Dem Frontmann und Sänger. Trauriger Blick, langes Haar und mit dem ausschweifenden Leben eines Rockstars, einer vom Club 27. So alt war Morrison, als er 1971 in Paris starb. Waren es eine Lungenblutung oder Drogen? 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
1: Kalifornien, der Sonnenstaat, hat natürlich fantastische Bands hervorgebracht. Die Eagles, Toto, die Doobie Brothers, das klingt immer ein bisschen leichter. Oder aber psychedelisch wie Jefferson Airplane oder in Teilen Fleetwood Mac. Eine erste Anlaufstelle und oftmals der Ort für den weltweiten Durchbruch der Westküstenamerikaner sind die Musikclubs Troubadour oder das Whiskey A Go-Go gewesen. An diesem Wochenende vor 60 Jahren hat da eine Teenie-Band zum ersten Mal gespielt, die bald zur Hauskapelle des Whisky-Ladens wurde. Nicht, dass da besonders viel Hochprozentiges ausgeschenkt wurde. Die Betonung liegt auf A Go-Go. Die Tänzerinnen zur Musik, die Go-Go-Girls, die es später dann sogar zum Markenzeichen in Manfred Sechsauers Musikladen bringen sollten. Die Teenie-Band, die später Millionen begeistern wird, das waren die Doors. Man hatte sich in Venice Beach kennengelernt. 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

Die Doors, eine klassische Rockband, die seit Elvis in der Grundbesetzung aus Schlagzeug, Bass und Gitarre besteht. Die Rhythmusgruppe einer Big Band, bei der man sich irgendwann die Bläser nicht mehr leisten konnte. Klein, wendig, clubtauglich. Fürs Whiskey a Go-Go zum Beispiel. Die Doors hatten aber keinen Bass, aber mit Ray Manzarek einen an der Orgel, der dann fester in die tiefen Töne griff. Cooler neuer Sound. Naja, aber natürlich waren die Fans vom mega attraktiven Jim Morrison begeistert, dem Frontmann und Sänger. Trauriger Blick, langes Haar und mit dem ausschweifenden Leben eines Rockstars, einer vom Club 27. So alt war Morrison, als er 1971 in Paris starb. Waren es eine Lungenblutung oder Drogen? Letztendlich ungewiss. 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
1: Kalifornien, der Sonnenstaat, hat natürlich fantastische Bands hervorgebracht. Die Eagles, Toto, die Doobie Brothers, das klingt immer ein bisschen leichter. Oder aber psychedelisch wie Jefferson Airplane oder in Teilen Fleetwood Mac. Eine erste Anlaufstelle und oftmals der Ort für den weltweiten Durchbruch der Westküstenamerikaner sind die Musikclubs Troubadour oder das Whiskey A Go-Go gewesen. An diesem Wochenende vor 60 Jahren hat da eine Teenie-Band zum ersten Mal gespielt, die bald zur Hauskapelle des Whisky-Ladens wurde. Nicht, dass da besonders viel Hochprozentiges ausgeschenkt wurde. Die Betonung liegt auf A Go-Go. Die Tänzerinnen zur Musik, die Go-Go-Girls, die es später dann sogar zum Markenzeichen in Manfred Sechsauers Musikladen bringen sollten. Die Teenie-Band, die später Millionen begeistern wird, das waren die Doors. Man hatte sich in Venice Beach kennengelernt. Da war ich mal. Unendlich langer Strand, ein mega breiter Sandstreifen mit Platz. Über die komplette Distanz müffelt es nach bewusstseinserweiternden Rauchwaren. Shit, Regen und Gewitter sind selten.

Die Doors, eine klassische Rockband, die seit Elvis in der Grundbesetzung aus Schlagzeug, Bass und Gitarre besteht. Die Rhythmusgruppe einer Big Band, bei der man sich irgendwann die Bläser nicht mehr leisten konnte. Klein, wendig, clubtauglich. Fürs Whiskey a Go-Go zum Beispiel. Die Doors hatten aber keinen Bass, aber mit Ray Manzarek einen an der Orgel, der dann fester in die tiefen Töne griff. Cooler neuer Sound. Naja, aber natürlich waren die Fans vom mega attraktiven Jim Morrison begeistert, dem Frontmann und Sänger. Trauriger Blick, langes Haar und mit dem ausschweifenden Leben eines Rockstars, einer vom Club 27. So alt war Morrison, als er 1971 in Paris starb. Waren es eine Lungenblutung oder Drogen? Letztendlich ungewiss. Er war eine der Kerzen, die an zwei Enden brannte. Gib mal Feuer, light mal fire.